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ist schon wieder passiert. Es ist schon wieder mal passiert, liebe Freunde der Nacht. Es ist schon wieder Dienstag. Und das heißt wieder, wir sitzen wieder gesellig in lustiger Runde auf meiner virtuellen Studio-Couch und genießen mit mir zusammen das Schönste der Welt, nämlich Country-Musik. Naja, Eis essen ist vielleicht schöner, aber Country-Musik ist auch schon sehr schön. Und das Ganze bis Mitternacht, liebe Freunde, und davon reichlich, gell? Ja, wir halten uns nicht lange auf mit Vorgeplänkel. Wir starten mit A wie Amber Lawrence und ihr Song nennt sich Wrecking Ball. Müssen wir uns nicht vorstellen, wie jemand hier mit so einer Abrissbirne kommt. Oh.

das war jetzt quasi schon wieder mal Country von A bis Z. Von Amber Lawrence bis Zane Lewis hier. She's got it going on. Nannte sich der eben gehörte Titel. Ja, nochmal herzlich willkommen. Schön, dass ihr wieder dabei seid bei einer neuen illustren Ausgabe und auch chaotischen Ausgabe von In die Nacht hier auf unserem Lieblingssender countrymusic24.com, der Sender für Sachen Country. Weltweit eigentlich, ja, kann man das empfangen, weltweit. Man wird mich vielleicht nicht überall verstehen, ja, zum Beispiel in Lampukistan tun sie sich ein bisschen schwer, aber so hier zum Business schon. Ja, wir haben wieder viel vor, ja, wir gucken wieder mal auf News, was passiert ist, was müssen wir wissen, dass man morgen mitreden kann. Wir schauen natürlich auch wieder auf die aktuellen Top 25 der aktuellen Hot Country Billboard Single Charts in der zweiten Stunde. Wie üblich machen wir das, ja, ab 23 Uhr. Vielleicht bin ich sogar pünktlich um 23 Uhr dran mit den Charts. Das weiß ich, das entscheide ich immer so. Je nach, eigentlich entscheidet es die Playliste. So, dann natürlich meine Wunsch- und Grußbox. Hört auf den Namen rainer@countrymusic24.com oder benutzt die Wunschbox auf unserer Webseite. Natürlich kennt ihr das schon seit 2007, seit ich hier diese Sendung mache. Wisst ihr das natürlich alles ganz genau. So, wir machen weiter im Programm. Hier ist Poco. Bisschen über den Tellerrand rausschauen. Der Titel nennt sich Call It Love und das ist ein ganz grooviger Gitarrenlick am Anfang. Der ist, wenn man mal im Ohr hat, dann geht er eigentlich nicht mehr raus. Viel Spaß mit dem Ohrwurm.

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Hui, hui, hui, das ist mal wieder Headhunter-Style. Kentucky Headhunters. Dann Texas Country von der Band Midland, selbstverständlich.

Das ist die Band Blackberry Smoke. Nobody gives a damn. Keiner schert sich drum. Aber ich habe hier was Tolles von Megan Maroney auf ihrem Album Cloud. Nein, gibt's einen Titel, der nennt sich Medicine und der wird jetzt mal von mir direkt ins Ohr verabreicht. Wie nennt man das ins Ohr? Intra, Auris, keine Ahnung.

Texas Country mit Mr. John Wolf hier bei countrymusic24.com. Ihr hört In die Nacht mit dem Rainer. Und da seid ihr natürlich goldrichtig, wie ich finde. Roseanne Cash, die Tochter des legendären Johnny Cash, ja, die ist auch in der Musikszene ein bisschen unterwegs, wie man weiß. Momentan zwar nicht so viel, weil der Arzt hat gesagt, nö, du bleibst mal schön zu Hause und du performst jetzt mal nicht eine Weile, ne? Ja, das hat's jetzt bekannt gegeben, musste ein paar Termine absagen wegen unerwarteter medizinischer Zwischenfälle, ja. Was genau, das weiß man jetzt nicht so, aber man hört doch immer auf den Doktor. Ja, die vierfache Grammy-Siegerin bleibt zu Hause, ja, und kuriert sich ein bisschen aus. Ein paar Konzerte sind davon betroffen, unter anderem auch die Konzerte, die Tourkonzerte mit John Leventhal. Ja, leider nicht. Ja, Wyoming und andere Termine müssen verschoben werden. Momentan hat sie quasi nicht viele Meilen zu gehen. Ja. Und das ist eine sehr geschickte Überleitung auf den Titel, der da heißt Not Many Miles to Go. Hier ist Roseanne Cash für euch. Das war eine gute Überleitung.

unverkennbar die Band Midland mit Fast Hearts and Slow Towns. Wir bleiben musikalisch noch ein bisschen in Texas mit zum Beispiel der Randy Rogers Band und Cody Widener hinterher. Erstmal die Randy Rogers Band. Crazy People, verrückte Leute gibt's. Ja, allerdings.

Oh yeah, Little Brown Bottles. Was meint ihr dann nur, was da drin ist? Ich habe eine Vorstellung, aber ich sag's euch nicht. Cody Whitner und Long Brown Bottles, Country Musik aus Texas, hier bei In die Nacht, liebe Freunde. So, Riley Green hingegen, zu dem kommen wir jetzt, das ist ja wahrscheinlich einer der momentan gefragtesten Junggesellen in der Country-Szene. Ja, warum ist er denn noch nicht liiert? Warum hat er denn keine Freundin? Ja, das weiß er selbst nicht. Ja? Man hat ihn gefragt, was er denn gerne hätte. Ne? Ob sie zum Beispiel aus Nashville kommen kann oder aus seinem Heimatstaat Alabama. Da sagt er, ja, ihm ist es egal. Also der ist da wirklich hemdsärmlich unterwegs. Aber er hat gesagt, es gibt zwei, ich nenne es in der IT Firewalls, es sind zwei Instanzen zu durchfahren, damit die Holde auch okay ist. Und zwar ist es Karl und seine Mom. Ja? Also Karl, das ist sein Hund. Ja? Und seine Mutter. Die zwei, wenn grünes Licht geben, dann steht der Liebe nichts im Weg, sagt er. Riley Green. Er hat schon gescherzt und hat gesagt, ja, man kann mal eine Reihe Aspirantinnen aufstellen und lässt mal den Hund los und der wird dann schon die richtige Person raussuchen, weil Hunde haben doch ein sehr gutes Gespür. Manchmal, was die Leute angeht, gell? Hier ist er mit If I Didn't Wear Boots, Mr. Riley Green.

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1: Honky tonk feeling hier mit Justin Moore und He Can't Even Bait a Hook, liebe Freunde. Ja, Lainey Wilson ist wieder am Start, ja, und wo, sage ich euch genau. Und zwar bei den 2026ern. Zahlen lesen ist doch schon eine Kunst. Bei den CMA Awards in diesem Jahr, weil die finden nämlich auch wieder statt. Und Lainey Wilson hat wieder die große Ehre, durch den Abend zu führen als Hauptmoderatorin. Sie hat das schon mal mit Luke Bryan und Peyton Manning gemacht im Jahr 2024. Und letztes Jahr war schon quasi ihr erster Soloflug bei den CMA Awards als alleinige Moderatorin sozusagen. Ja. Die größten Nominierungen, ja, es ist noch nicht bekannt gegeben, wer nominiert ist. Das erwarten wir dann vielleicht bald, ja, Mitte, Ende September kommt es dann wahrscheinlich raus. Es ist noch nicht bekannt, wer alles die Preise ansagen wird und wer performen wird. Das wird alles noch bekannt gegeben in Bälde, denke ich mal. Ja. Lainey Wilson hat selber auch schon CMAs heimgetragen. 12 Stück an der Zahl, inklusive New Artist, Music Video, Female Vocalist, Album, Musical Event of the Year und auch Entertainer des Jahres hat sie schon mit heimgebracht. Und warum? Weil Country is wieder cool again. Here's Lainey Wilson. Country is cool again. Da ist was dran. Es war nie uncool eigentlich, ne?

Country School Again. Lainey Wilson ist das hier für euch gewesen. Ihr hört schon, es ist 23.01 Uhr in den Country Music 24 Land. Wir gucken auf die aktuellen Hot Country Billboard Single Charts dieser Woche. Was ist denn schon mal wieder ein bisschen passiert? Ja, schauen wir mal. Ein bisschen drüber fliegen tun wir die 24 hier. Carry On, das ist ein Song von Kenny Chesney aus dem Album Silver Sands Marina. Nach unten gegangen ist er, der Kenny. Die 23 hat auch Boden verloren. Don't Tell On Me heißt der Song von Jason Judge, Jimmy Aldean. Nach unten ist er gegangen. Ja, 22 auch Abwärtstrend. Mexico Honey nennt sich der Song von Casey Musgraves. Aus dem Album Middle of Nowhere, die 21 neu eingestiegen. Coats of Many Color von Dolly Parton. Ja, warum nur? Ja, posthum steigen jetzt auch wieder mal ihre Charts, ihre Songs in die Charts. Da sind deren mehrere vorhanden, wie wir gleich feststellen werden. Ja? Lainey Wilson eben gehört. Ist auf der 20 zu finden, im Duett mit John Mayer, der Titel Phone Keys Wallet. Kojo, Cody Johnson, Take Me Back, Leave Me There aus dem Album Banks of the Trinity, hat sich auf der 19 eingenistet. Von der 14 ist er darunter. Luke Combs auf der 18 mit Rethink Some Things. Und ja, dann schauen wir mal, was wir spielen aus dieser unteren Riege. Zum Beispiel Jason Aldean, Don't Tell On Me, nennt sich der Song, die 23. Und danach zählen wir hoch. Bis zur Nummer 1 nach Jason Aldean hier.

Und da sind wir wieder. Das war Jason Aldean, die Nummer, oh, jetzt habe ich es verblättert, ich depp, die 23 in dieser Woche. Ja, zählen wir weiter, hoch auf der 15 zum Beispiel, Stella Lefty featuring Vincent Mason, ihr Duett Something to Lose aus ihrer EP Is This Heaven. Ja, dann haben wir auf der 14 Dolly zu finden, Here You Come Again, frisch in die Charts eingestiegen. Die 13 belegt Ella Langley mit Love and Life Again aus ihrem Erfolgsalbum Dandelion. Ist ein bisschen nach unten gerutscht. Auf der 12 und auf der 11 finden wir auch Dolly Parton wieder. Auf der 12 ihren fast größten Hit. I Will Always Love You. Wir sind eigentlich alle groß. Ne? Und auf der 11 dann Island in the Stream, das Duett mit Kenny Rogers in diesem Fall. Die 9 belegt Be By You. Das ist ein Song von Luke Combs aus dem Album The Way I Am. Auf der Nummer 8 und auf der 7 nochmal Dolly mit 9 to 5 und natürlich mit Jolene. Auch Riesenhits. Ja. Die Nummer 6 gleich geblieben zur Vorwoche. Be Her nennt sich der Song von Ella Langley aus dem Album Dandelion, gerade eben schon erwähnt. Hat auch ein paar Songs drin. Auch auf der 5 ist sie zu finden mit diesem Album. I Can't Love You Anymore, der Song mit Morgan Wallen im Schlepptau. So, dann gehen wir auf die 3-2-1 Bronze, wie letzte Woche auch an Taylor Swift zum Soundtrack Toy Story 5, der Song I Knew It, I Knew You. Dann haben wir auf der 2 Boston, der Song von Stella Lefty aus der EP. Eine EP, Is This Heaven? Auf der Nummer 1 seit gefühlt einer Ewigkeit und noch länger. Choosing Texas, ein wirklich gar wunderschöner Song von Ella Langley, auch aus dem Erfolgsalbum Dandelion. Hat sie doch auch ein paar Charts, aber Dolly, glaube ich, hat mehr Songs in den Charts zurzeit. Momentan. Aus Gründen, leider. So. Ich denke, heute spielen wir es mal wieder. Die Nummer 1, Ella Langley, Choosing Texas. Geschrieben auch von unter anderem Miranda Lambert, der texanische Wirbelwind, bürgt ja auch mal für Qualität.

0: Ist das toll. Mir gefällt es immer noch, gell? Das waren die Charts für diese Woche und nächste Woche gibt es selbstverständlich neue. Aber na, nächste Woche bin ich nicht live, weil da komme ich gerade erst aus der Schweiz heim vom Country Night in Gstaad. Da bin ich nicht, aber übernächste Woche, da bin ich dann doch wieder mal live, mehr oder weniger. So, wir kommen jetzt nach was?
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das ist auch so ein Stimmchen hier, Mr. Winskill. Und sein Song I Still Believe in You, das ist der Titeltrack des gleichnamigen Albums von ihm. Das war seine erste Nummer 1 am 5. September 1992, also fast auf den Tag genau, 34 Jahre her, war dieser Song auf der Nummer 1 der damals aktuellen Hot Country Billboard Single Charts. Ja. Vince Gill hat ja vorher schon in den 80ern als Sänger der Country Pop Band Pure Prairie League schon Erfolg gehabt und hat auch Top 10 Hits abgeliefert wie Let Me Love You Tonight. Hat sich dann doch von der Band getrennt, um eine Solo-Karriere anzustreben. Mittlerweile schon 19 Top 40 Singles als ein Solo-Akt rausgehauen. Aber dann kam I Still Believe in You und das war die Lead-Single von eben seinem Album des gleichen Titels am 29. Juni 1992. Ja. Inspiriert wurde dieser Song übrigens von persönlichen Belangen, sagen wir mal, seine eigene Ehe, ja, und da hat er praktisch sein eigenes Commitment in einen Song geschrieben. I Still Believe in You. Schöner, glaube ich, kann man es gar nicht mehr ausdrücken, gell? So, Vince Gill von 1992 war das. Immer noch schön und zeitlos. Hm.

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So, das war Keeney Thomas und Gloryland. We run away to Gloryland. Der nächste Song ist von Billy Joel. Ja. Aber in der Country-Version von Robert Mitchell. You may be right. Ja. Groovy, crispy, crunchy. So mitwippen und mitklatschen und mit

Mr. Tim McGraw. Und sein Song Home. Aus dem Album Tim McGraw und die Dancehall Doctors. Ja, das war das erste Album, das er mit seiner eigenen Roadband aufgenommen hat. Und zwar hat er darauf bestanden, dass er da seine Roadband mit dabei hat. Die Dancehall Doctors, die begleiten ihn nämlich schon die ganze Zeit auf Tour. So, wir drehen das Rad der Zeit ein Stückchen zurück. Und zwar 51 Jahre. Heute vor 51 Jahren auf der Nummer 1 in den aktuellen Charts, in den damaligen Charts. Könnt ihr es raten, schätzen oder so? Ich verrate euch die Lösung hier.

die allseits beliebte Zacharias Braunkapelle. Mit Family Table. Fast schon ein bisschen Summer Shine Groovy Crispy Song. Da machen wir noch einen hinterher von Mountain Rio. Der nennt sich Suntanned Bikini Girls. Passend für die Jahreszeit jetzt irgendwie.

Oh yeah, ist der Sack top. Und Dirt turns to gold. Dreck verwandelt sich in Gold. Hm? Das war lange Jahre das Motto von Dieter Bohlen. Wir kommen jetzt zu Scotty McCreary. Oh Gott, diese E-Mails, die ich jetzt kriegen werde. Okay, Scotty McCreary. Jeder Künstler, der hat ja praktisch, wenn sie irgendwo spielen, so einen Technical Rider oder auch einen anderen, was sie Backstage gerne hätten. Ja, und da gibt's halt Bands, die verlangen halt wirklich schon exquisite Sachen, was es zum Essen und zum Trinken da sein muss. Aber der Scotty, der ist da noch wirklich sehr bodenständig, wie man so liest, weil was will er denn haben? Ne? Er sagt, wenn da ein bisschen Brot da ist und Erdnussbutter und Marmelade, dann ist er der glücklichste Mensch auf der Welt. Ja? Und na gut, es hat sich dann ein bisschen geändert, weil er war ja am Anfang seiner Karriere noch unter 21 und wie er dann 21 geworden ist, dann hat er gesagt, okay, dann wäre auch schön, wenn ein paar kalte Bier da wären und vielleicht ein Whisky, dass man ein bisschen anstoßen kann. Aber Erdnussbutter und Marmelade, ja, das läuft immer. Ja, so könnte ich mir jetzt auch vorstellen, dass ich das vielleicht gerne auf meinem... Aber ich spiele ja keine Arenen und ich muss keine solchen Rider abgeben. Wir sind froh, wenn wir eine Bratwurst damit kriegen. Ja.

dass ich nochmal Guitar Brandl aus Texas, die Band Lone Star und When Cowboys Didn't Dance. Ja, When Cowboys nicht getanzt haben. Und das war leider schon wieder mal mein Hinauswerfsong für diese Woche. Lone Star und naja. Wie gesagt, nächste Woche bin ich nicht ganz live, weil da bin ich noch in der Schweiz unterwegs oder beziehungsweise heimwärts. Werde dann die Woche drauf wahrscheinlich von der Country Night berichten, was alles passiert ist und was ich da so erlebt habe. Und ja, dann würde ich mich freuen, wenn ihr euch da wieder begrüßen könnt. Kommt gut durch die nächsten zwei Wochen jetzt und dann hören wir uns wieder nach der Country Night. Bis dahin, bleibt gesund! Keep it country. Tschüss, pfiat euch, servus, habe die Ehre, sagt euch der Rainer. Grüezi wohl!

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It's for friends and lovers, I guess, Mandy Strobel und das Corner Café. Und ihr wisst, sonntags um diese Zeit, dieser Song, das kann nur heißen, die Sendung Broncos Corner geht wieder los. Und genau zu dieser begrüße ich euch ganz, ganz herzlich. Und um nochmal auf den Song Corner Café zurückzukommen, gibt es eine ganz nette Story zu. Wir haben einmal mit Mandy Strobel, dem Sänger, der ja aus Ulm kam, in Lindau in einem Eckcafé gesessen zum Frühstück. Und Mandy guckte sich so um und fing an, uns von diesem Song zu erzählen, den wir bis dato nicht kannten. Und er sagte, Mensch, das ist genauso wie in meinem Song hier in Lindau, in diesem Eckcafé beim Frühstück. Tja, so kann es manchmal gehen. Apropos, wir haben Sonntag morgen, ja, ich weiß, wir haben Sonntagmittag, aber es gibt auch Leute, die waren Samstagnacht lange unterwegs, haben vielleicht Sonntagmorgen ein bisschen länger geschlafen und sitzen jetzt gerade beim Frühstück. Und dann kommt auch dieser Song hier genau richtig. Kris Kristofferson zusammen mit Steve Earle und Sunday Morning Coming Down.

Dan Seals, und er stellt eine Behauptung auf: Gott muss ein Cowboy sein. God must be a cowboy at heart. Und ja, wenn ich so aus dem Fenster gucke und das tolle Wetter da draußen sehe, dann kann ich das irgendwie nur bestätigen. Ja, Dan Seals war das, wie gesagt. Und jetzt kommen wir zu einem Duo aus den 70er, 80er, 90er, 2000er Jahren. Ein Duo, das in der Country-Music erfolgreich war, genauso wie auch in der Popmusik. Und das mit denselben Songs. Und ich habe mir einen Song heute rausgesucht von ihnen, der hat zwei Teile. Und diese zwei Teile gibt es jetzt hintereinander. Die Rede ist von den Bellamy Brothers, und dann kann es natürlich nur noch der Song Old Hippie sein. Viel Spaß!

Neil Young und Bound for Glory. Ja, Neil Young, auch so einer meiner Old-Time-Favorites. Und danach hörten wir Waylon Jennings und Good-Hearted Woman. Und ja, ich fürchte mal, ich habe so mit den ganzen letzten Songs eine ganze Menge Erinnerungen geweckt bei dem einen oder anderen. Mal sehen, wie es beim nächsten Song wird. Ein Song, der von mehreren Interpreten aufgenommen wurde. Ich erinnere mich an eine Version zum Beispiel von Kris Kristofferson oder von, ach ja, da gibt es so viele. Naja, jedenfalls habe ich mir heute mal eine etwas ungewöhnliche Version rausgesucht. Und zwar von June Carter Cash zusammen mit ihrem Mann Johnny Cash. Und hier ist Help Me Make It Through the Night.

Loretta Lynn, you're looking at country. Und danach gehört die Allman Brothers Band und Rambling Man. Tja, und jetzt kommen wir wieder zu einem richtigen Klassiker. Auch dieser ist von diversen Leuten aufgenommen worden in den jeweiligen Variationen. Und ich habe mir heute die Version von Asleep at the Wheel ausgesucht. It's a good night, Joe.

ja, mittlerweile auch ein Klassiker. Dixieland Delight. Und ja, wer die Band nicht erkannt hat, der sollte vielleicht noch mal was über Country Music aus den 80er Jahren lernen. Das waren natürlich Alabama. Und von Alabama kommen wir zu einem Texaner, der jetzt mittlerweile hier in Berlin lebt und hier mit einer Band Musik macht. Die Band nennt sich Simply Rednecks und von denen gibt's eine Coverversion einer holländischen Band, Little Liza Jane.

Tja, und wieder mal ein Mitglied aus der berühmten Carter Family. Da lacht sie nochmal. Carlene Carter war das und ihr Song My Dixie Darling. Und damit werden wir wieder etwas ruhiger. So ein ganz klein wenig jedenfalls. Kommen zu einem Song, der das erste Mal in meine Gehirnbindungen drang, als er von Bob Seger gesungen wurde. Dann habe ich irgendwann im Laufe der Zeit festgestellt, es gibt auch eine Version von Kris Kristofferson, es gibt eine Version von den Highwaymen und noch viele, viele andere, wie zum Beispiel diese hier von Brooks und dann Against the Wind.

Old Country Folks mit einem Song von CCR Lodi. Jawohl. Und damit kommen wir zu einer anderen Band, nämlich der Desert Rose Band. Und die haben sich einen Song geschnappt von, jetzt bin ich nicht ganz sicher, ob das richtig ist, was ich sage, aber ich glaube, dieser Song ist von Dickie Lee. Zumindest ist es die erste Version, die mir so schlagartig ins Gedächtnis kommt, wenn ich daran denke, wer hat diesen Song mal gemacht. Hier sind die Ashes of Love.

0: Neues.
1: Auch ein alter Klassiker der Country Music, The Night They Drove Old Dixie Down, gibt es auch in Hunderten von Versionen, zum Beispiel Joan Baez oder, ja, weiß ich nicht, wer mir da noch alles einfallen würde. Das jedenfalls eben war die Version der Zac Brown Band und auch ganz nett, wie ich finde. Kommen wir zum guten alten Charlie Daniels. Und wenn wir schon gerade wieder in Dixie waren, dann gibt's natürlich den passenden Song The South's Gonna Do It Again.

Ja, das so ein bisschen eine kleine Hommage an den Film Ein Duke kommt selten allein, den oder die Serie. Die es ja auch mal hier in Deutschland zu sehen gab. Und das war Cleta Steve Judd, ein Sänger, der eigentlich berühmt ist für seine, ich sag mal, nicht ganz ernst zu nehmenden Songs. Er macht, er veralbert in seinen Songs immer irgendwelche anderen Country-Songs oder Pop-Songs oder wie auch immer, macht daraus seine eigenen Versionen, aber eigentlich immer relativ lustig. Kommen wir zu Vince Gill, und der hat sich mit Paul Franklin zusammengetan, und von den beiden gibt's jetzt den Song Branded Man.

David Ball. When the devil wants to wrestle. Tja, ich weiß ja nicht, ob das so eine gute Idee vom Teufel ist. Es gibt ja da schon gerade in Amerika eine Menge guter Wrestler. Und die könnten, glaube ich, sogar dem Teufel... Zum Teufel jagen, hätte ich beinahe gesagt. Naja, wie auch immer. Kommen wir zu Dwight Yoakam und er hat wohl eine kleine Schwester. Jedenfalls hat er darüber gesungen. Little Sister.

PR549 und der Honky Tonk Song. Und ja, wir bleiben bis zum Ende der Sendung noch ein bisschen in dieser rock'n'rolligen Richtung. Kommen zu den Lennon Rockers, die sich ja mittlerweile aufgeteilt haben in Lennon Brothers Band und Lennon Rockets. Und hier sind sie noch in der ursprünglichen Besetzung. Ihr Song Okie Boogie.

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Die Band Mars Attacks kommt aus der Schweiz, nebenbei gesagt. Also, wenn ihr mal dort seid und euch für solche Musik interessiert, vielleicht guckt ihr euch einfach mal um. Kann ja sein, dass sie gerade in der Nähe spielen. Tja, und damit ist es für heute wieder geschafft. Diese Sendung war die letzte Sendung von mir vor unserem Urlaub. Lasst mich ausreden. Vor unserem Urlaub. Denn in der nächsten Woche um diese Zeit sind wir gerade auf der Autobahn, wahrscheinlich schon auf der A96 kurz vor Lindau und werden dann 3 Wochen Urlaub machen. Das heißt, wir hören uns erst am 6. September vielleicht wieder. Muss ich mal sehen, ob ich dann schon wieder die Augen aufkriege nach 3 Wochen Urlaub. Aber ich denke schon. Also bitte merkt euch, in den nächsten 3 Wochen gibt es von meiner und von Wölkchens Sendung nur Wiederholungen, da wir im Urlaub sind. Ja, ich wünsche mir natürlich, dass auch in dieser Sendung wieder für jeden etwas dabei war. Und wenn es nur 1, 2 Songs waren, dann wäre das ja schon mal ganz schön. Dann habe ich mein Ziel erreicht. Aber ich denke mal, den meisten wird es so gehen, dass ihnen mehrere Songs gefallen haben. Ja, bleibt mir nur noch euch zu wünschen, bleibt gesund, bis wir uns wieder hören. Und das wird, wie gesagt, am 6. September sein. Bis dahin, genießt das tolle Wetter und dann hören wir uns frisch, fröhlich, froh und frei wieder. Und dann gibt es natürlich auch wieder 2 Stunden tolle Country Music mit der Sendung Broncos Corner hier auf countrymusic24.com. Ja, und bis dahin sage ich goodbye und das tue ich mit Little Jimmy Dickens aus dem Jahre 1958. Bye bye.

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Die Stammhörer wissen Bescheid, 2 Stunden Country Oldies liegen vorher in Quincys Classic Country Show. Mein Name ist Jürgen Jaczensis, moin moin. Und hier ist ein Song zum Aufwachen, Diane Carter, If This Is Love.

If This Is Love hieß der Titel, Diane Carter war die Interpretin. 1969 brachte Glen Campbell sein Album Galveston auf den Markt und einen Titel hören wir uns an von dieser Scheibe, Time.

0: Len Campbell im typischen Country-Pop-Sound der 60er Jahre. Time hieß das Ganze. 1971 brachte Buck Owens sein Album Ruby auf den Markt. Das Besondere, es enthält Bluegrass-Standards. Einen davon hören wir, Rollin' in My Sweet Baby's Arms.
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Sie war eine der ganz Großen in der Country-Musikwelt, Loretta Lynn. Ihr Album Singing with Feeling erschien 1967 und von dieser Scheibe gab es If Loneliness Can Kill Me. Und hier sind ihre Töchter Peggy und Patsy, Crazy World of Love.

0: Balsam Range war das Any Old Road. Demnächst wird es ein Tribute-Album geben, gewidmet den Stanley Brothers, unter anderem dabei Dolly Parton und The First Ladies of Bluegrass. Dies ist der erste Song nach dem Ableben von Dolly Parton, der veröffentlicht wurde, Bound to Ride. Hier ist sie, Dolly Parton, zusammen mit den First Ladies of Bluegrass und an der Fiddle eine großartige Becky Buller.
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Dolly Parton und The First Ladies of Bluegrass. Die waren nicht zusammen im Studio. Die First Ladies haben die Musik eingespielt und das Band dann zu Dolly geschickt, die dann darauf gesungen hat. Und ich finde, das ist richtig toll und lebendig geworden. Bound to Ride. Hier ist das Original von den Stanley Brothers.

Eine Aufnahme aus dem Jahre 1956, die Stanley Brothers Bound to Ride. Nicht ganz so alt ist die nächste Aufnahme mit John Anderson, She Just Started Liking Cheatin' Songs.

Smile for Me von dem gleichnamigen Album aus dem Jahre 1974. Lynn Anderson war das, nicht verwandt oder verschwägert mit John Anderson. Der nächste Interpret, das ist Cecil Campbell. Stilgitarrist war er und er liefert jeden Sonntag wie gewohnt die Schlusstakte zu dieser Sendung. Hier ist er mit seiner Band Spooky Boogie.

Spooky Boogie war das, Cecil Campbell. Und wir machen weiter mit Don Gibson, You Can't Laugh at a Fool. Und danach hören wir Becky Buller mit einem Bill Monroe-Titel Southern Flavor.

Becky Buller war das Southern Flavor und ihr Gesangspartner war Ex-Bluegrass Boy Peter Rowan. Den habe ich mal live gesehen in Neusiedende. Lang ist das her und er war einfach großartig auf der Bühne. Großartig auf der Bühne war auch Bill Monroe in Neusiedende und Stregamoor. Zwei Konzerte hier in Deutschland, die auf einer Bear Family Box verewigt wurden. Unvergesslich dieser Auftritt. Bill Monroe ist heute vor 115 Jahren zur Welt gekommen. Wir hören mit Last Old Dollar.

Bill Monroe, heute vor 115 Jahren kam er zur Welt und gestorben ist er am 9. September 1996 und er hat uns viel gute Musik hinterlassen. Unser nächster Interpret, das ist Dick Feller, No Word on Me, und danach hören wir eine alte Aufnahme aus den 40er Jahren mit Judy Canova, Walking the Floor Over You.

Ein Country-Song in einer Swing-Dance-Formation eingespielt. Judy Canova hieß die Sängerin, Walking the Floor Over You. Hello, I'm Johnny Cash, so hieß das Album aus dem Jahre 1970. Das gab es mit verschiedenen Covern, einmal mit Club-Cover und einmal mit so ein einfaches, mit einer einfachen Hülle. Der Sammler bevorzugt natürlich das Club-Cover. Hier ist Johnny Cash aus diesem Album mit dem Song Blistered.

Johnny Cash war das mit Blistered. Auch diese Woche habe ich wieder eine traurige Nachricht. Frankie Miller ist von uns gegangen. Er verstarb am 29. August 2026 mit 95 Jahren. Seine große Zeit waren die 50er Jahre. Sein größter Erfolg hieß Blackland Farmer. Den Song hören wir etwas später. Hier ist er erstmal mit Losing by a Hair.

2008 erschien ein 3-CD-Set bei Bear Family Records. Alle Aufnahmen, die Frankie Miller bei Stardy gemacht hat, also komplett, und das ist eine gute Sache. Eine dieser Aufnahmen haben wir eben gehört, Losing by Hair. Wir hören Frankie Miller in dieser Sendung noch zweimal. Hier ist aber erstmal Brenda Lee, When My Dream Boot Comes Home.

Mike O'Rourke hieß der Künstler, Kindly Keep It Country. Hier sind die Osborne Brothers, Blue Heartache.

Hört sich doch ganz gut an. Bluegrass-Musik verschmolzen mit Country-Musik mit Steel-Gitarre und allen Drum und Dran. Wirklich sehr fein. Bill Monroe kommt ja zusammen mit seinen Bluegrass-Boys einen Instrumentaltitel Devil's Dream.

Unverkennbar diese Stimme, Hank Snow, the Restless One. Billy Kiebel kommt jetzt mit Back to My Honky Tonk Ways und danach hören wir Tammy Wynette, Please Come to Boston.

Tammy Wynette war das Please Come to Boston. Für die nächste Aufnahme hat sich Jimmy Fortune zusammengetan mit Ricky Skaggs. Von dem Album Jimmy Fortune Sings the Classics hören wir Wake Up Little Susie.

Jimmy Fortune und Ricky Skaggs waren das, Wake Up Little Susie, und da habe ich in den Schloss reingesprochen. Das tut mir leid, sowas mache ich normalerweise nicht, aber mit dem Trommelwirbel am Schluss habe ich nicht gerechnet. So, wir haben Sonntagnachmittag, dazu passt der nächste Song. Brad McMullen heißt der Künstler, A Sunday Afternoon.

Mich würde ja mal interessieren, was die Leute von der DLRG zu diesem Song sagen würden. Please don't talk to the lifeguard. Das war Skeeter Davis. Und hier ist noch einmal Frankie Miller, The Country Music's Who is Who.

Carl Smith war das mit Hey Joe. Weiter geht es mit Sonny James. Wir hören ihn mit dem Titel Shortcut und anschließend eine Duettaufnahme Bobby Bear zusammen mit Skeeter Davis in The Misty Moonlight.

Bobby Bear und Skeeter Davis in The Misty Moonlight. Zwei Langspielplatten haben sie zusammen gemacht. Der nächste Song nennt sich If the World Ran Out of Diesel, also wenn es kein Diesel mehr gibt. Red Simpson ist der Interpret und ich habe gerade mal auf meine Tank-App geguckt. Diesel, der aktuelle Preis steht im Moment bei den Blauen bei 2,51 €. Da heißt es schnell voll machen den Tank, denn für diesen günstigen Preis werden wir Diesel nie wieder kriegen. Hier ist Red Simpson.

Ich hatte mich eben versprochen, was den Dieselpreis anbelangt. Das, was ich gesagt habe, das war natürlich der Vor-Corona-Preis. Der aktuelle Preis bei den Blauen ist sage und schreibe 2,51 €. Also nicht mal 2,52 €. Echt günstig heute. So, wir machen weiter mit Country-Musik. Scheiß auf die hohen Preise. Man kann es sowieso nicht ändern. Hier ist Lefty Frizzell, I Love You a Thousand Ways mit einer Aufnahme aus dem Jahre 1959.

Lefty Frizzell, I love you a thousand ways. Rootbier, also Wurzelbier, ich habe das mal probiert und muss sagen, ich habe es nie wieder probiert. Also zum Trinken ist das nicht geeignet, höchstens um irgendwelche, was weiß ich, um Unkraut zu entfernen, kann man das vielleicht nehmen. Hier ist George Jones, Rootbier.

What the Cowgirls Do, das war Vince Gill. A Big Wheel, das ist kein großes Rad, sondern irgendein Boss, der über dir steht oder auch ein Wichtigtour. Hier ist Jimmy Murphy, hab Cap.

Jimmy Murphy war das Hubcap. Eines der besten Alben, die Bobby Bear je herausgebracht hatte, ist A Bird Named Yesterday, 1967 erschienen. Das behaupte ich einfach mal so. Das ganze Album handelt von Veränderungen, von Fortschritt und von Verlusten. Eine Industrie siedelt sich in eine Kleinstadt an und die Bäume in der Allee werden gefällt und der kleine Platz in der Mitte der Stadt, wo sich früher die Leute zum Schachspielen trafen, da steht jetzt ein Bürohaus und im Fluss kann man auch nicht mehr baden, weil die chemische Industrie dort ihre Abwässer reinleitet. Davon handelt der Song. Hier ist Bobby Bear, Somebody Bought My Old Hometown.

0: Bobby Bear, Somebody Bought My Old Hometown von dem Album A Bird Named Yesterday. Das kann man noch bekommen, dieses Album. Auf CD ist es wieder veröffentlicht und sehr zu empfehlen, ein Album zum Zuhören und nicht zum Nebenbeihören. Frankie Miller am 29. April ist er von uns gegangen. Hier ist er noch einmal mit wohl seinem bekanntesten Song Blackland Farmer.
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Frankie Miller war das Blackland Farmer. Und damit sind wir wieder am Ende von Quincy's Classic Country Show. 2 Stunden Country Odyssey auf Country Musik 24. Mein Name ist Jürgen Jakzentes. Ich bedanke mich recht herzlich für Ihr Interesse. Und verabschieden möchte ich mich heute mit Wilma Lee, ihr Album A Daisy A Day erschien 1983 und Wilma Lee ist genau heute vor 15 Jahren verstorben. Hier ist sie mit Tomorrow I'll Be Gone.

Wow, da ist sie ja schon wieder. Herzlich willkommen hier zur Independent Radio Show auf countrymusic24.com. Mein Gott, ich bin ja aufgeregt, als ob ich monatelang nicht gesendet habe. Hey, das waren doch nur 4 Wochen. Da sind sie schon wieder vorbei, die paar Wochen Urlaub. Und ich kann euch sagen, ich war eigentlich noch gar nicht fertig mit Urlaub. Gut, eine Woche sind wir zurück. Wir hatten wunderbares Wetter. Wir waren am wunderschönen Bodensee. 3 Wochen lang, über 30 Grad. Und was soll ich euch sagen? Es ist so gemein. Genau an meinem Geburtstag hat es geregnet. Der einzige Tag, als wir Regen hatten. Ah, so ist es. Aber dafür habe ich von euch herzliche Glückwünsche gekriegt. Und dafür wirklich ein dickes, fettes Danke. Ich glaube, so viel Glückwünsche habe ich noch nie in meinem Leben bekommen. Also ihr seid richtig, richtig klasse. Danke dafür. Und ja, ich würde sagen, wir starten jetzt einfach gemeinsam in die Independent Radio Show. Ich habe ganz, ganz viel mitgebracht. Neues, altes. Naja, und ihr wisst ja, ich mag es, wenn es vibriert an meinem Handy. Ihr dürft also gerne wünschen, was das Zeug hält. 0175 258 3373. Oder gerne auch per E-Mail an sendeleitung@countrymusic24.com. Mein Name ist Wölkchen and I say also a big howdy to our English-speaking listeners at countrymusic24.com.

Meine Güte, das geht flott hier ab, oder? Ihr seid natürlich immer noch bei countrymusic24.com und der Independent Radio Show. Mein Name ist Wölkchen und ich sende aus dem wunderbaren Studio hier im Süden Berlin. Ja, erzählt mir doch mal von, wo lauscht ihr mir gerade zu? Was macht ihr gerade? Es ist ja jetzt schon wieder so ein bisschen kühler geworden. Also ich war ja wirklich erschreckt, als wir hier in Berlin angekommen sind und das Thermometer 16 Grad angezeigt hat. Seid ihr wieder in der Badewanne oder seid ihr am Grillen oder lauft ihr durch den Regen? Seid ihr gerade mit dem Hund Gassi oder ja, erzählt mir einfach mal, wie lauscht ihr Wölkchens Independent Radio Show? Ich bin mega gespannt und ich würde sagen, wir kommen jetzt zu einem Song von der Gibson Miller Band und sie spricht so eine ganz kleine Warnung aus. Mamas, don't let your babies grow up to be cowboys.

Ja, die Gibson Miller Band. Und ja, vielen Dank schon mal für die vielen Nachrichten, die jetzt hier gerade eintreffen. Und ihr wisst ja, ich mag das so gerne, wenn das Handy vibriert. Das ist so richtig schön und ihr ja, macht mich da gerade richtig schön glücklich. Also ihr wisst schon, wie ich das meine. Für alle die, die meine Telefonnummer nicht mitbekommen haben, 0175 258 3373. Und jetzt kriege ich gerade, wir hören deine Sendung wie meistens in unserem Saloon. Ja, vielen Dank, liebe Iris und Hardy, dann dreht doch einfach die Boxen auf. Macht sie noch lauter, dann mögen eure Nachbarn bestimmt auch Country-Musik, bestimmt. Jetzt kommen wir zu einem Song, der ist aus dem Jahre 1983 und erzählt so ein bisschen von Montana, von Freiheit, Weite und einfach, ja, dem einfachen Leben. Einfach leben. Wild Montana Skies, gesungen von Emmylou Harris zusammen mit John Denver.

Wild Montana Skies, John Denver, zusammen mit der Country-Königin Emlou Harris. Und ich habe eine E-Mail bekommen und die kommt von Rico und er schreibt: Howdy, Rico hier, ich wünsche mir, wenn möglich, einen Titel von Johnny Cash. Ich schreibe aus Bärheide, ich habe erst Bierheide, also nicht, dass ihr denkt, ich trinke jetzt Alkohol hier, Bärheide im Vogtlandkreis und ich spiele gerade mit meiner Tochter Karten. Grüße, Rico. Lieber Rico, dann wünsche ich dir und deiner Tochter natürlich ganz viel Spaß beim Kartenspielen. Möge der Bessere gewinnen. Und hier ist Johnny Cash, The Man in Black mit Baby Ride Easy.

0: Baby, right easy. Und
1: ach, ich freue mich ja. Also ich bin ja jetzt schon wieder tatsächlich ganz lange am Arbeiten nach dem Urlaub, also eine Woche. Und das war jetzt schon ganz schön anstrengend und deswegen habe ich in 2 Wochen nämlich schon wieder Urlaub. Also was heißt schon wieder? Ich habe dann Urlaub, nicht schon wieder. Und in dem Urlaub gönne ich mir tatsächlich mit meiner Schwester einfach mal so 2 Tage und da gehen wir zum Konzert. Also ich möchte jetzt nicht erwähnen, zu welchem Konzert. Das passt nicht zur Country-Sendung. Es ist nämlich kein Country, aber wir lassen einfach mal die Jugend wieder aufleben und haben gesagt, wir fahren nach Düsseldorf für 2 Tage. Und der eine oder andere wird sagen, ach, Böckchen, vielleicht treffen wir uns ja da. Schauen wir mal, weil ich bin auch da. Ihr könnt ja mal raten, welches Konzert werde ich mit meiner kleinen Schwester besuchen? Könnt mir einfach mal eine E-Mail schicken. Sendeleitung mit countrymusic24.com oder gerne auch per WhatsApp an 0175 258 3373. Und ja, meine Schwester ist natürlich auch ein Schwesterherz. Und diesen Song, den gibt es natürlich auch in einer Country-Version. Also was heißt in einer Country-Version, sondern von einer Country-Band, nämlich von Larry Schuber und Western Union zu finden auf der CD Großstadt-Sinfonie. Larry Schuber gab es gestern, er ist ja leider schon verstorben. Und da gab es gestern eine ganz, ganz tolle Veranstaltung im American Western Saloon. Ich glaube sogar, es war ausverkauftes Haus, was ich so von den Bildern gesehen habe. Auf jeden Fall war es totaler Erfolg gewesen. Und da hören wir doch rein, liebe Ilona, liebe Grüße an dich. Danke für den Musikwunsch, der ist gerade wirklich richtig passend. Und deswegen hier der Song Schwesterherz.

0: Schwesterherz, Larry Schuber und Western Union hier bei Country Musik 24.com. Habt ihr auch so eine tolle Schwester oder so einen tollen Bruder? Die nächste E-Mail ist eingetroffen. Danke fürs Spielen. Grüße, Rico. Rico, vom Herzen natürlich, mache ich sehr, sehr gerne, wenn du weitere Wünsche hast. Einfach weiter mailen. Und hier schreibt auch noch die... wer schreibt hier? Die Gerlinde. Und sie schreibt, du wolltest wissen, wo und wie wir deine Sendung hören. Das mit der Badewanne war kurz vor 18 Uhr erledigt. Mensch, Gerlinde, das machen andere erst ab 18 Uhr, wenn sie meine Sendung hören. Jetzt stricke ich und ganz ehrlich, bei deiner Musik geht es wie von selber. Ich würde mir gerne was, mir meinen Wunsch von deiner letzten Sendung hören. Das hat nicht geklappt. Oh, ah ja, genau, den bekommst du auf jeden Fall heute noch. Aber erst später. Ich habe jetzt nämlich noch einen anderen Musikwunsch. Denn der kommt hier von dem Sven. Und er wünscht sich Take It Easy, Altes Haus von den Cowboys der Nation, nämlich von Truckstop. Hier sind sie für dich, lieber Sven, und natürlich auch für alle anderen. Und wenn wir jetzt gerade bei deutschsprachiger Musik sind, passt das auch echt perfekt. Und ihr dürft natürlich tanzen. Ja, auch du, Sven. Ich möchte Videos davon sehen.
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Take it easy, ihr altes Haus, mit ganz lieben Grüßen an den Sven, der sich die Cowboys der Nation hier gewünscht hat. Und jetzt kommen wir zu einem Song, den wir eigentlich von Hal Ketchum kennen oder auch von vielen anderen, die ihn schon gecovert haben. Aber hier kommt er in einer Version von Mary Black. Und ich fand das ja wirklich interessant, diese Version. Und habe gedacht, die muss ich euch auf jeden Fall vorstellen. Das ist nämlich von dem Singer-Songwriter Mick Henley. Und wurde halt durch Mary Black zu einem echten Klassiker der irischen Musik. Und die gefühlvolle Stimme von Mary Black macht aus der Geschichte über eine verflossene Liebe jetzt etwas ganz Besonderes. Also holt eure Taschentücher raus. Aber nicht zu viel, weil es ist nur ein trauriger Song. Hier ist Mary Black mit Past the Point of Rescue.

natürlich, dass ich einen Ohrwurm euch heute wieder verpassen werde in der Sendung oder vielleicht sogar schon verpasst habe. Take it easy, altes Haus ist ja auch so ein Ohrwurm. Ich muss sagen, ich habe ihn so ein bisschen in meinem Ohr und ich hoffe, dass er morgen wieder raus ist. Ich muss ja morgen wieder ins Büro. Ich glaube, meine Kollegen, die sind sauer, wenn ich dann da Take it easy, altes Haus singe.

Also, das ist jetzt nicht auf den Song bezogen, sondern eher so auf meinen Singen, weil das kann ich nämlich gar nicht. Ja, und während The Black Rose Night hier noch im Hintergrund läuft, möchte ich euch gleich schon mal was zu dem nächsten Song erzählen. Ah, es geht ja doch jetzt wieder so ein bisschen um Liebe. Vielleicht auch viel mehr um Liebeskummer, würde ich sagen, so ein bisschen. Denn die Gerlinde, die hatte einen Songwunsch, nämlich die Drinks Tequila and She Talks Dirty Spanish. Und dieser Song ist von Sammy Kershaw und Laurie Morgan. Oh, zumindest habe ich diese Version von Sammy Kershaw und Laurie Morgan hier vorliegen. Und ja, da geht es offenbar darum, dass ein Mann seinen Liebeskummer ja auf sehr flüssige Art und Weise verarbeitet. Ja, die Botschaft ist ganz einfach: Wenn das Herz gebrochen ist, hilft vielleicht kein Psychologe, sondern Tequila vielleicht. Aber ob das wirklich funktioniert, das lassen wir an dieser Stelle einfach offen und wollen es bitte auch nicht ausprobieren. Ja, also da ist der Psychologe vielleicht doch schon besser, denn auch Alkohol ist keine Lösung. Hier sind Sammy Kershaw und Laurie Morgan mit ganz lieben Grüßen an die Gerlinde. Vielen Dank für diesen Musikwunsch. Hier ist He Drinks Tequila.

He drinks tequila and she talks dirty in Spanish. Das ist schon irgendwie eine komische Geschichte. Weitere E-Mails sind eingetroffen, beziehungsweise Grüße. Und zwar hat jetzt gerade die Iris und der Hardy geschrieben. Könntest du bitte noch den Rico von uns grüßen? Hab eben gehört, dass er auch dabei ist. Wir sind nämlich schon eine Weile zusammen in derselben Country-Gruppe. Also lieber Rico, der Rico, der mit der Tochter nämlich gerade spielt, Karten spielt, denke mal, der wird gemein sein. Und deswegen, Achtung, Grüße von Iris und Hardy an dich und natürlich auch von uns nochmal viele Grüße. Kommen wir zu einem weiteren Musikwunsch. Mein Gott, so viele Wünsche hier eingetroffen. Aber nicht schlimm, ich freue mich darüber. Den musste ich aber tatsächlich rausbuddeln. Ich konnte mich noch so ein bisschen an den Song damals erinnern. Der ist ja auch schon ein bisschen älter. Er ist von Joe Diffie und hier ist er, John Deere Green.

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Und der nächste Musikwunsch liegt bereit und der kommt hier von einem Herrn aus Texas. Wie sollte es anders sein in meiner Radiosendung? Nämlich von Cody Jinx. Und Cody Jinx kennen wir ja schon so viele Jahre. Und nie hätten wir damals gedacht, als wir ihn kennengelernt haben und zusammen mit seiner Frau Betty essen waren hier in Berlin, dass er es dann in Texas so weit schaffen wird. Er hat er begeistert mittlerweile ein Millionenpublikum. Wirklich ein Millionenpublikum. Und er ist auch einfach klasse. Cody Jinx hier mit dem Song When the New Year's Off und ganz liebe Grüße an Iris und Hardy und vielen Dank auch für diesen tollen Musikwunsch.

That's my God loves Cowboys. Hier bei countrymusic24.com und natürlich von einem Künstler aus Texas. Wie sollte es anders sein? Nämlich von Aaron Watson. Und ach, ich würde ihn ja so gerne mal live erleben. Ich bin ehrlich und natürlich würde ich ihn auch gerne mal interviewen. Das wäre schon echt. Ich wollte gerade ein anderes Wort sagen, aber ich sag einfach mal genial. Ich habe einen Veranstaltungshinweis für euch und da durfte ich sogar schon mal hinter die Kulissen schauen, denn seit 20 Jahren gibt es mittlerweile die Pyronale in Berlin und dieses Jahr ist es, wie gesagt, 20 Jahre Pyronale Feuerwerk World Championat feiert 2026 Jubiläum, nämlich am 25. und 26. September zeigen sich die weltbesten Feuerwerker wieder auf dem Maifeld am Berliner Olympiastadion zum Jubiläum in den Premiumfarben Gold und Grün. Und jetzt ist es raus. Auch im Jahr 2026 verwandelt sich das Maifeld am Berliner Olympiastadion wieder in eine große Bühne für die internationale Feuerwerkskunst. Und am 25. und 26. treffen sich dann bei der Pyronale 6 Teams aus verschiedenen Ländern aufeinander und zeigen, wie präzise Technik, Musik und künstlerische Inszenierung zu eindrucksvollen Shows am Nachthimmel schmelzen. Hier mal einige Eckdaten. Also Ort ist Maifeld am Olympiastadion am Olympischen Platz in 14.053 Berlin. Am 25. und 26. September Einlass jeweils am Südtor, ganz wichtig, ab 18.30 Uhr. Ich empfehle, mit den öffentlichen Verkehrsmitteln zu fahren, sofern ihr mobil, also auch nicht gehbehindert seid. Solltet ihr gehbehindert sein, empfehle ich euch, einen Rollstuhl auf jeden Fall mitzunehmen. Dort gibt es eigens dafür auch eingerichtete Rollstuhlplätze. Da sprechen wir aus Erfahrung, denn Bronco natürlich ja auch schon mit Rollstuhl dort gewesen. Und da kann man auch echt gut von sehen. Dann 20.30 Uhr ist Beginn. Am Samstag ist dann auch 18.30 Uhr wieder Einlass. Und 20.30 Uhr ist Wettbewerbsbeginn. Und an beiden Abenden gibt es dann im Anschluss die große Pyroshow, Finalfeuerwerk außerhalb natürlich der Wertung. Tickets, Ticketpreise, Stehplatz 35 Euro, Premium Stehplatz 45 Euro, Sitzplatz 59 Euro. Ermäßigte Karten gibt es natürlich auch für Kinder von 3 bis 12 Jahren, sind ausschließlich im Vorverkauf erhältlich. Kinder über 12 Jahren bezahlen den vollen Eintrittspreis. Weitere Informationen findet ihr unter pyronale.de. Und jetzt kommen wir zu dem nächsten Musikwunsch und der kommt nochmal von Sven und Judge Jones oder auch genannt No Show Jones, weil er mal zu spät zu seiner Show gekommen ist, singt hier über einen Mann, der endlich aufgehört hat, seine große Liebe zu lieben. Und wann hat er das geschafft? Ja, nun heute. Offenbar war das jetzt wirklich endgültig. Ein eigentlich total trauriger Song. Da wartet ein Mann darauf, endlich seine Frau, seine Liebe des Lebens, ja, zu bekommen und dann klappt das nicht, weil andere Umstände vielleicht dahinter stecken oder man traut sich nicht oder das sage ich mal, Mensch, ihr lieben Singles, habt einfach Mut, sprecht die Frau oder den Mann an, seid offen, verstellt euch nicht, zeigt einfach so, wie ihr seid und ja, vielleicht klappt es dann. Habe ich genauso gemacht und ich kann euch sagen, ich bin jetzt schon so lange verheiratet, dass ich das jetzt gar nicht mehr zähle. Ich warte einfach auf die goldene Hochzeit und dann heirate ich zum dritten Mal meinen Mann, denn zur Silberhochzeit haben wir auch einfach nochmal kirchlich geheiratet. Also, he stopped loving her today, Mr. No Show George Jones hier bei countrymusic24.com, der Independent Radio Show und natürlich liebe Grüße an den Sven. He said

He stopped loving her today, Mr. George Jones, hier bei countrymusic24.com. Und ihr dürft natürlich weiterhin E-Mail schicken an sendeleitung@countrymusic24.com oder aber gerne natürlich auch per WhatsApp an 0175 258 3373. Jetzt musste ich tatsächlich wirklich meine Telefonnummer nochmal überlegen, ob die so richtig ist. Der nächste Musikwunsch liegt bereit von Mr. Garth Brooks. Hier ist That Girl is a Cowboy.

Brooks, That Girl is a Cowboy, hier bei Country Music 24.com, der Independent Radio Show. Wir haben es bereits 19 Uhr und 9 Minuten, übrigens die Wiederholung. Könnt ihr auch gerne am Mittwoch von 11 bis 13 Uhr hören. Ja, falls ihr sagt, Mensch, das möchte ich unbedingt nochmal lauschen, dann gerne von 11 bis 13 Uhr am Mittwoch. Ich habe heute mit der Bettina telefoniert von countrymusicnews.de. Dort könnt ihr gerne mal vorbeischauen. Und sie sagt, du musst unbedingt mal reinhören in Benjamin Todd. Und ja, ich habe gesucht und gesucht. Und tatsächlich, ich habe ihn jetzt gefunden und werde ihn euch jetzt auch mal vorstellen. Und ihr könnt währenddessen einfach mal auf die Homepage gehen, auf countrymusicnews.de. Und dort unter CD-Besprechung findet ihr nämlich unter anderem die CD-Besprechung von Benjamin Todd von seiner CD Country is Dead. Veröffentlichung war am 4. September des Albums und das Ganze bei dem Label 30 Tigers. Hier ist er also mit Some Broken Hearts Never Mend, ein Cover diesmal.

ja, wunderschön. Also unbedingt auf countrymusicnews.de vorbeischauen. Jetzt kommen wir ja in die Kategorie, ist das Country oder ist das nicht Country? Und ich glaube, das ist alles immer so ein bisschen, ja, also solange da nicht Glitter und Glamour dabei ist, ist das eigentlich alles Country, oder? Was so nach Country klingt. Wie auch immer. Also ich glaube, das ist absolute Auslegungssache. Ich finde, der nächste Song, der gehört auf jeden Fall in meine Sendung rein. Und auch danach gibt es eine Vorstellung eines Sängers, den wir tatsächlich am Bodensee kennengelernt haben. Aber vorher möchte ich diesen Musikwunsch einfach erfüllen. Und das ist sozusagen ein DJs Timeout, so nennen wir das immer, denn ja, auch ein DJ muss ja auch mal kurz aufstehen und sich so, ja, was zu trinken holen und, na, ihr wisst schon, und so, ne? Und deswegen gibt es jetzt hier die Long Version von dem legendären Song der Eagles, Hotel California, also Boxen aufdrehen und einfach die Eagles genießen.

Also ganz ehrlich, den Song, da bekommt man doch immer Gänsehaut, oder? Oh, herrlich. Einfach schön. Die Eagles mit Hotel California. Und ich habe mich damals schon als Kind immer geärgert. Ja, ja, ich bin noch nicht so alt, deswegen ja, als Kind. Ich habe noch mit Kassetten aufgenommen, ja. Und wenn der Moderator, der Radiomoderator, genau am Ende bei diesem Gitarrensolo reingequatscht hat, habe ich gesagt, warum denn gerade da? Warum quatscht man? Wenn ich mal Radiomoderatorin werde, quatsch ich da nicht rein. Seht ihr, habe ich auch nicht gemacht. Ha! Aber vielleicht auch, weil ich einfach mit euren tollen WhatsApp-Nachrichten hier beschäftigt bin. Vielen Dank an dieser Stelle dafür und natürlich auch für eure vielen E-Mails. Es macht mega Spaß. Wir waren ja am Bodensee wieder mal zu Gast, haben natürlich auch die Jungs von Lakestuff getroffen, dazu aber etwas mehr später. Aber wir haben Laios Zitas kennengelernt, denn an der Uferpromenade in dem Ort, wo wir gewohnt haben, in einem Hotel, stand ein Klavier, wo jeder einfach Klavier spielen durfte. Und da war auch der Laios. Der Laios, der hat dort Klavier gespielt und Bronco hat gesagt, ach, er mag ja überhaupt nicht Klavier so gerne. Und ich habe gesagt, ja, aber ich mag das schon gerne und lass uns mal hier stehen bleiben und zuhören. Und was soll ich euch sagen, wenn, als ich gehen wollte, sagt Bronco, ach, lass uns mal noch ein bisschen bleiben, gefällt mir eigentlich echt mega gut. Und wir waren dann jeden Abend da und jeden Abend hat auch Laios gespielt und dann habe ich ihn irgendwann angesprochen und habe gesagt, hey, hast du mal eine Karte von dir? Und dann hat er gesagt, ja, hast du denn was mit Musik zu tun? Ich sage, naja, ich spiele halt Blockflöte, Panflöte, aber kein Klavier. Ich habe mal früher Klavier gespielt, aber das kann ich nicht mehr. Ich kann nur noch den Flohwalzer und vielleicht für Elise oder so, aber ansonsten nicht. Und dann hat er gesagt, nee, ich gebe dir mal eine Karte und dann habe ich mir mal die Homepage angeschaut. Und dann habe ich ihn am nächsten Tag angesprochen. Ich sage, hey, du sag mal, du bist ja nicht nur Klavierspieler, sondern du bist ja auch Singer-Songwriter. Und dann sagt er, ja. Und habe ihm dann erzählt, dass ich eine Country-Radiosendung habe und auch natürlich einen Country-Radiosender namens Country Musik 24. Und dann hat er mir erzählt, dass er sogar auch einen Country-Song aufgenommen hat und selbst geschrieben hat. Und den hat er mir zugeschickt. Und wir haben uns auch verabredet für den Herbst, dass wir gemeinsam dann mal ein Interview starten werden hier bei Country Musik 24 und er hat auch gesagt, hey, das ist aber eine ganz alte Aufnahme aus, ja, von vor 10, 15 Jahren und ich sagte, ist egal, die klingt trotzdem gut und wir spielen sie und wenn du mal wieder neue Aufnahmen hast, dann melde dich einfach und er ist jetzt gerade dabei, neue Songs aufzunehmen und da dürfen wir wirklich sehr gespannt sein, er macht nicht nur Country, er macht auch viele andere Sachen und ich empfehle euch einfach mal auf seine Homepage zu gehen, laiositas.de und dort werdet ihr wirklich so einiges finden, auch bei YouTube und Bronco und ich sind echt bei YouTube irgendwie hängen geblieben dann bei Laios, weil er macht so sagenhafte Songs, ja, wie auch so ein bisschen auf so Synthesizer und weiß ich, was alles steht. Einfach mal reinschauen, wirklich ganz, ganz toll. Und jetzt ist er hier für euch, laiositas und die Homepage nochmal, laiositas.de. Aus dem wunderschönen Langenargen am Bodensee. Hier ist sein Song Some Songs.

The Last Train to Clarksville, the Grasicals. Here is the Big Bill Lister, and there's a tear in my beer. Das kennen viele, viele Fans von Seldom Sober oder den Emsland Hebrides. Ja, das habe ich dann immer gesungen mit Scotty Riggins. Da ist ein Tier in meinem Bier und es krabbelt immer noch. There's a tear in my beer.

There's a tear in my beer. How much I must my ja, nein, hier war Big Lister, Big Bill Lister als Sänger. Hier ist Hermann Lammersma und zwar als Wunsch für ein Paar aus Hameln. Ganz viele Grüße gehen dahin. Hermann Lammersmeier und Days von den Kings und ja, von der CD 1961 A Love Song. Viel Spaß.

Thank you for the days, Hermann Lammersmeier. Ja, die Kinks hatten damals in den 60er Jahren einen kleinen, großen Hit damit. Hier ist Jim Rats und Ozark Nights und danach Linda Cassidy von einer ganz tollen CD.

Yeah, Linda Cassidy. Here's Charlotte Bradford and the Fiddle My Blues Away and Let's Go Fishing. Ja, das hören wir uns an, obwohl ich ja nicht der Angler bin. Und danach Hermann Lammersmeyer, They Stole My Steel Guitar, und dann spiele ich für Bruce in Nashville.

Buddy Emmons und Jimmy Day und Steel Guitar ohne Ende. They Stole My Steel Guitar. Herman the German. Hermann Lammersmeyer für Bruce in Nashville. So, hier sind die New Riders of the Purple Sage und The Singing Cowboy.

Ja, und zum Tode von Dolly Parton, was uns wirklich traurig macht. Dolly Parton and the Graskels and Viva Las Vegas.

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1: Dolly Parton and the Grascals, ja, ganz, ganz traurig, aber wie, was sollen wir alle machen, ja. Ray Sanders habe ich jetzt als nächstes, ein bekannter Sänger aus den 70er Jahren, Beer Drinking Music, und ich habe den Song geliebt, danach Bobby Bear und seine Familie, Holding the Letter.
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1: Ja, und Bobby Bears Frau sang da im Background wunderschön. Hier ist Randy Thompson, Further On, danach Kelly Willis, You Can't Take It With You mit Rolf Sieker am Banjo und danach Clay Blaker und Ticket to the Honky Tonk. Und ich habe mich so gefreut über den Besuch von Clay vor einigen Wochen.

Ja, Clay Blaker, einer der ganz, ganz Großen, und er wird immer noch gespielt ohne Ende. Hier ist Jim Owens und Vera to Vera Cruz, danach Hermann Lammersmeyer, All These Miles, auch mit Rolf Sieger am Banjo, und Britt Rose und Whose Bed Are Your Boots, Have Your Boots Been Under, so ist es genau.

Oh, not tonight. Renee Schaefer. Und hier ist Robin English, eine Dame aus Nashville. Und sie singt, Mamas don't let you cowboys grow up to be babies. Ja, das nehmen wir mal zu uns.

0: Das war Robin Englisch. Und hier ist Hermann Lammersmeier mit dem Radio-Song. Ja, Sie wissen, das Radio gibt es seit über 100 Jahren jetzt und es gibt auch den Song dazu. 100 Jahre Radio, Hermann Lammersmeier, The Radio-Song. Und dann haben wir für Astrid aus Potsdam Dan Vogelberg und Ride of the Rain.
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Rhythm of the Rain. Das war Dan Vogelberg. Und jetzt für Betty in Fort Worth, Texas, Randy Floyd and Beautiful Lady.

Beautiful Lady, Randy Floyd, für alle Fans der Emsland Hillbillies. Und hier singen sie fast alle. Das ist The End of the Line, die Emsland Hillbillies mit Marion und Klaus und Arnold und wer auch immer dabei ist. Ja, es ist einfach ganz, ganz toll.

The End of the Line, die Emsland Hebelis. Ziemlich neu das Ganze. So, ich wünsche Ihnen einen schönen Feierabend und wenn Sie eine Frage haben oder einen Wunsch haben, irgendwas Besonderes hören möchten, für irgendjemanden, klar ist das möglich. Schreiben Sie an hermann.l.meyer@freenet.de und ich freue mich sehr. Hier ist Mark Chestnut, I'm Gone. Ja, ich bin jetzt weg. Ich verschwinde. Auf Wiedersehen. Bis ganz bald. Hermann Lammersmeier sagt Tschüss.